0: Thank you.
1: One four.
2: 海英今天有一些这种搓球摆短，出现了一些无谓失误，这个对于一名削球手来说其实不太应该啊。第二局开局他就叫暂停了。
3: Nicht schnell ziehen. Nur wenn du hochball, wenn du nur den Fertig machen kannst. Dann ziehst du schön langsam. Komm zurück. Weiterspielen.
4: Nicht stören.
3: Nicht stören. Ja, komm.
1: One, four.

0: 擦边，11-8，韩莹扳回一局。双方现在是打成1-1。
1: 你是和他几个人？
2: 对，阿爸。Wenn du halb lang geschoben, die hat sehr viel Fehler gemacht. So, schießen so kürzer. Nicht immer die Länge wechseln. Auch beim Aufschlag. Ab und zu. Kurz gut, halb lang unten.
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0: 朗西斯卡发球出台，弗雷加德的正手整个基本功是非常好的，包括他的这种盯半出台的能力，抢攻的能力。摆端摆得好啊，下一板自己动作太大了，没卷上。莫雷加德有两个自己的主动进攻失误啊。7-4。摆端还是摆得很好的。现在从开局上来看呢，弗朗西斯卡今天要显得开局更加兴奋一些啊，出手的质量、命中率都很高。到弗朗西斯卡反手位的小三角，摆短劈长，啊，一些台内球，现在弗朗西斯卡处理的也不错，而且还是很了解莫雷加德的。哇，一板过得出手。第一局弗朗西斯卡的反手起码有4分呢，都是这种超高质量的出手，抬手就抽。11-5，弗朗西斯卡赢下第一局。
1: 好，
2: 单个输。Ja. Kurz ja dann auch wieder lang gespielt, dass er nicht weiß, was passiert dann.
1: Stopp schon, also da vorne bleiben.
2: Ja, genau. Der wird versuchen, jetzt mehr mit Vorhand zu spielen. Bereit sein dann auch dann. Ja. Ja. Falls er viel umläuft, dann muss er auch mal mit Vorhand gehen dann. Ja.
1: Ja. Aber gut.
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0: 3-3。然后弗朗西斯卡这边叫了暂停，比赛打到这个时候也是趋于白热化了。
1: Boah, jetzt besser das Spiel, der wartet viel, ja, ja. Diese Sibylle lang rüber. Ja. Aber okay, das kannst du spielen, ja, da bist du auch drauf. Ja.
2: Vorhand nicht mehr zumachen.
1: Und Platzierung. Mhm. Wenn es parallel dann ist, wenn es in die Mitte rein spielt, ja, ja. Nicht vorhand hier auch gleich. Ja. Ist der Ball gut dahinter. Ja. Das ist überhaupt kein Problem. Mhm. Und wenn die auch mal, dann auch schnell zurück. Mhm. Ja. Aber absolut, ja. Ist da voll im Spiel drin, ja. Ja, er hat da Probleme mit seiner Rückhand dann, ja. Ja. Die versucht er jetzt mal durchzuspielen, aber du bist da. Ich mache jetzt den Ball. Ich warte dann. Ja?
2: Ja. Okay. Soll ich den Gegenläufer weitermachen?
1: Ja, dann läuft der ganz gut.
2: Kurz rückhand.
1: Kannst du gut anfangen. Ja, okay. Genau. Kammer, zurück. Go.
0: 弗朗西斯卡还有一个发球，现在就是要比拼双方多板的能力。打到这个时候都完全打开了，现在要看相持段。韦嘉德还是更多的这大胆侧身啊，全台正手。